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0: Und jetzt der RTL-Verkehrsreport. Vorsicht auf der A8 Saarlouis Richtung Luxemburg. In der Ausfahrt Perl Gefahr durch eine ungesicherte Unfallstelle. A13 wegen einer Baustelle im Tunnel Markusberg ist in beiden Richtungen nur eine Spur frei. Auf die A60 Lüttich Richtung Wittlich zwischen Rastplatz Steinebrück und Winterspelt. Hier befindet sich auf der linken Fahrbahn eine Baustelle. Es kann im Laufe des Tages zu Behinderungen kommen. Den kompletten Verkehrsservice gibt's online über rtlradio.de. Gute Fahrt!
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2: Ich bin Benjamin Herrmann. Guten Morgen. Spanien ist Fußball-Weltmeister. Im Finale hat sich La Foya Roja mit 1:0 gegen Argentinien durchgesetzt. Thomas Bremser.
3: Ein weinender Lionel Messi vor der blau-weißen Fankurve und jubelnde Spanier. Das sind die Abschlussbilder dieser WM. Der spanische Sieg hochverdient. Über das gesamte Spiel ist das Team dominant. Argentinien und Messi finden nicht statt, außer mit Fouls und Unsportlichkeiten. Die XXL-WM findet somit einen würdigen Sieger. Nach dem Spiel werden US-Präsident Trump und FIFA-Boss Infantino ausgepfiffen und überreichen dann Hand in Hand den WM-Pokal. Trump will das Siegerpodest gar nicht mehr verlassen.
2: Die Zahl der Krankschreibungen in Deutschland ist leicht zurückgegangen. Das zeigt eine Auswertung der Krankenkasse DAK Gesundheit. Im ersten Halbjahr dieses Jahres waren Beschäftigte im Schnitt 9,6 Tage krankgeschrieben. Im Vorjahreszeitraum waren es noch 9,9 Tage. Neu an der Spitze der Ursachen stehen jetzt psychische Erkrankungen wie Depressionen. Sie haben Atemwegserkrankungen vom ersten Platz verdrängt. Bei Erkältungen und Grippe gab es ein Minus von 21%, nachdem eine Erkältungswelle die Zahlen im vergangenen Jahr extrem nach oben getrieben hat. Großbritannien bekommt heute einen neuen Premierminister. Andy Burnham wird Nachfolger von Keir Starmer, der seinen Rücktritt vollziehen wird. Im Anschluss wird Burnham von König Charles III. Mit der Regierungsbildung beauftragt. Als letztes geht es dann zu seinem neuen Amtssitz in die Downing Street, wo traditionell eine erste Rede ansteht. Burnham ist schon der 7. Premier innerhalb von 10 Jahren.
4: Für Luxemburg und die gesamte Großregion. Heute gibt es einen Mix aus Sonne und lockeren Wolken. Regen ist nicht zu erwarten. Die Höchstwerte liegen zwischen 19 und 25 Grad. Auch morgen bleibt das Sommerwetter erhalten. Es wird überwiegend sonnig und trocken in der Großregion bei angenehmen 23 bis 26 Grad an Saar, Mosel und Alzette. Jetzt der RTL-Verkehrsreport. Vorsicht auf der A1 Saarbrücken Richtung Trier zwischen Tholey und Tholey-Hasborn. Gefahr durch eine ungesicherte Unfallstelle. Dann geht's auf die A13 Richtung Schengen in Höhe der Ausfahrt Düdelange-Bourange. Hier hat es einen Unfall gegeben. Hier steht ein defekter LKW und hier stehen auch noch Personen auf der Fahrbahn. Und auf der A13 wegen einer Baustelle im Tunnel Markusberg ist in beiden Richtungen nur eine Spur frei. Außerdem ist in Luxemburg-Stadt der Tunnel beim Classis unter dem Kreisverkehr Schumann wegen Bauarbeiten gesperrt. Wir wünschen weiterhin eine gute und vor allen Dingen eine sichere Fahrt.
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0: jetzt der RTL-Verkehrsreport. Vorsicht auf der A1 Saarbrücken Richtung Trier zwischen Tholey und Tholey-Hasborn. Gefahr durch eine ungesicherte Unfallstelle. Dann geht's auf die A8 Neunkirchen-Saarlouis zwischen Schwalbach-Schwarzenholz und Dillingen Süd sind in beiden Richtungen die Notrufsäulen ausgefallen. A60 Lüttich Richtung Wittlich zwischen Rastplatz-Steinebrück und Winterspelt. Hier befindet sich auf der linken Fahrbahn eine Baustelle. Den kompletten Verkehrsservice gibt's online über rtlradio.de. Gute Fahrt!
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1: Ich bin Benjamin Herrmann, guten Morgen. Die Zahl der Krankschreibungen in Deutschland ist leicht zurückgegangen. Das zeigt eine Auswertung der Krankenkasse DRK Gesundheit. Im ersten Halbjahr dieses Jahres waren Beschäftigte im Schnitt 9,6 Tage krankgeschrieben. Im Vorjahreszeitraum waren es noch 9,9 Tage. Neu an der Spitze der Ursachen stehen jetzt psychische Erkrankungen wie Depressionen. Sie haben Atemwegserkrankungen vom ersten Platz verdrängt. Bei Erkältungen und Grippe gab es ein Minus von 21%, nachdem eine Erkältungswelle die Zahlen im vergangenen Jahr extrem nach oben getrieben hat. Die CDU will schnell einen neuen Fraktionschef bestimmen. Das hat Bundeskanzler Friedrich Merz im ZDF-Sommerinterview gesagt. Ein Gespräch mit CSU-Chef Markus Söder darüber hat er schon geführt. Heute trifft sich die CDU-Spitze zur Nachfolge. Dirk Zeitler.
2: Als Kandidat Nummer 1 gilt Kanzleramtschef frei. Er war schon nach der Bundestagswahl für den Fraktionsvorsitz im Gespräch. Geht es um die Spahn-Nachfolge, fallen oft auch die Namen von CDU-Generalsekretär Lindemann und Bundesinnenminister Dobrindt. Die einzige Frau, die in den Personalspekulationen eine Rolle spielt, ist Gesundheitsministerin Warken. Sie hat die Reform der gesetzlichen Krankenversicherung gerade über die Bühne gebracht. Allerdings muss sie sich noch um die Reform der Pflegeversicherung kümmern. Dazu gibt es bisher nur einen Referentenentwurf.
1: Fast alles klar zwischen Klopp und dem DFB. Das hat er selbst bei Magenta TV gesagt.
3: Es sollte in den nächsten Tagen eigentlich dann passieren, im Idealfall. Es steht eigentlich wirklich tatsächlich nicht mehr viel im Wege.
1: Spätestens am Freitag soll in Frankfurt der Vertrag zwischen Jürgen Klopp und dem DFB unterschrieben werden.
4: Für Luxemburg und die gesamte Großregion. Heute gibt es einen Mix aus Sonne und lockeren Wolken. Regen ist nicht zu erwarten. Die Höchstwerte liegen zwischen 19 und 25 Grad. Auch morgen bleibt das Sommerwetter erhalten. Es wird überwiegend sonnig und trocken in der Großregion bei angenehmen 23 bis 26 Grad an Saar, Mosel und Alzette. Und jetzt der RTL-Verkehrsreport. Vorsicht auf der A13 Richtung Petongenhöhe Aussaat Hillange. Steht ein defektes Fahrzeug auf der Pannenspur. Ein defekter LKW auf der A13 Richtung Petongenhöhe Aussaat Altwies. Vorsicht, hier stehen auch noch Personen auf der Fahrbahn. Dann geht es auf die A8 Saarlouis Richtung Pirmasens. Zwischen Merchweiler und Friedrichsthal-Bildstock in beiden Richtungen. Behinderungen an einer Baustelle. Und die A620 Saarlouis Saarbrücken zwischen Völklingen und Saarbrücken-Gersweiler in beiden Richtungen. Bauarbeiten, die linke Spur ist jeweils gesperrt. Wir wünschen weiterhin eine gute und auch sichere Fahrt.
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0: Und jetzt der RTL-Verkehrsreport. Vorsicht auf der A8 Saarlouis Richtung Luxemburg in der Einfahrt Dillingen. Süd liegen Metallteile auf der Fahrbahn. A13 Schengen Richtung Petronchenhöhe der Ausfahrt Altwies. Hier steht ein defekter LKW auf der Pannenspur. Vorsicht. Und die B41 Ottweiler zwischen St. Remi-Brücke und Johannes-Gutenberg-Straße. Hier ist die Richtungsfahrbahn wegen Bauarbeiten vollgesperrt. Eine Umleitung ist eingerichtet. Wir wünschen weiterhin eine gute Fahrt.
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0: Ich bin Benjamin Herrmann, guten Morgen. Nach dem Rücktritt von Jens Spahn sucht die CDU heute einen neuen Fraktionschef. Um 11 Uhr kommen dafür die Spitzen der Partei zusammen. Dirk Zeitler.
1: Bundeskanzler Merz will die Nachfolge von Spahn zügig regeln und hat dazu am Wochenende schon Gespräche mit CSU-Chef Söder geführt. Die beiden haben das Vorschlagsrecht für den Posten. Doch gewählt wird der neue Chef oder die neue Chefin von der Fraktion. Und so warten auf Merz und Söder intensive Gespräche in den Gremien. Die Personalspekulationen laufen bereits auf Hochtouren. Als Kandidat Nummer 1 für den Fraktionsvorsitz gilt der bisherige Kanzleramtschef Frei. Es sind aber auch andere Namen im Gespräch.
0: Die gesetzlichen Krankenkassen rechnen damit, dass die Beiträge in den nächsten beiden Jahren stabil bleiben. Der Grund ist laut dem Chef des Kassenspitzenverbands das beschlossene Sparpaket der Bundesregierung. Allerdings nur, wenn alle Maßnahmen auch konsequent umgesetzt werden. Das umstrittene Paket sorgt für Einsparungen bei Praxen, Kliniken, Apotheken und der Pharmabranche. Für Patienten bedeutet es teurere Medikamente. Großbritannien bekommt heute seinen 7. Premierminister innerhalb von 10 Jahren. Erst wird König Charles III. Burnham heute mit der Regierungsbildung beauftragen, dann ist eine Antrittsrede in der Downing Street geplant. Ein Teil davon wurde schon geleakt. Burnham verspricht unter anderem mehr finanziellen Spielraum für alle Briten.
2: Für Luxemburg und die gesamte Großregion guten Morgen. Heute gibt es einen Mix aus Sonne und lockeren Wolken. Regen ist nicht zu erwarten und die Höchstwerte liegen zwischen 19 und 25 Grad. Auch morgen bleibt das Sommerwetter erhalten. Es wird überwiegend sonnig und auch trocken bei angenehm 23 bis 26 Grad. Und der RTL-Verkehrsreport A602 Longich Richtung Trier zwischen Dreieck-Moseltal und Kenn. Vorsicht, hier steht ein defektes Fahrzeug. A1 Trier-Saarbrücken zwischen der Lösterbachtalbrücke und Kreuzerbrücken sind in beiden Richtungen die Notrufsäulen ausgefallen. A8 Neunkirchen-Saarlouis zwischen Schwalbach-Schwarzenholz und Dillingen Süd. Auch hier in beiden Richtungen sind die Notrufsäulen ausgefallen. A60 Lüttich Richtung Wittlich zwischen Rastplatz-Steinebrück und Winterspelt befindet sich auf der linken Spur eine Baustelle. Es kommt zu Verzögerungen. Den kompletten Verkehrsservice gibt's online über rtlradio.de. Wir wünschen weiterhin eine sichere Fahrt.
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0: Und jetzt der RTL-Verkehrsreport. Vorsicht bitte auf der A1 Köln-Koblenz Richtung Trier im Bereich Anschlussstelle Hasborn steht ein defektes Fahrzeug. A1 Saarbrücken Richtung Trier zwischen Tholey und Tholey-Hasborn, Gefahr durch einen Reifen auf der linken Spur. A6 Saarbrücken Richtung Kaiserslautern zwischen Kreuz Neunkirchen und Homburg in beiden Richtungen wird gebaut. Hier ist nur eine Spur frei. Den kompletten Verkehrsservice gibt's online über rtlradio.de. Gute Fahrt!
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1: Ich bin Benjamin Herrmann. Guten Morgen. Nach dem Rücktritt von Jens Spahn sucht die CDU heute einen neuen Fraktionschef. Um 11 Uhr kommen dafür die Spitzen der Partei zusammen. Dirk Zeitler.
2: Bundeskanzler Merz will die Nachfolge von Spahn zügig regeln und hat dazu am Wochenende schon Gespräche mit CSU-Chef Söder geführt. Die beiden haben das Vorschlagsrecht für den Posten. Doch gewählt wird der neue Chef oder die neue Chefin von der Fraktion. Und so warten auf Merz und Söder intensive Gespräche in den Gremien. Die Personalspekulationen laufen bereits auf Hochtouren. Als Kandidat Nummer 1 für den Fraktionsvorsitz gilt der bisherige Kanzleramtschef Frei. Es sind aber auch andere Namen im Gespräch.
1: Die gesetzlichen Krankenkassen rechnen damit, dass die Beiträge in den nächsten beiden Jahren stabil bleiben. Der Grund ist laut dem Chef des Kassenspitzenverbands das beschlossene Sparpaket der Bundesregierung. Allerdings nur, wenn alle Maßnahmen auch konsequent umgesetzt werden. Das umstrittene Paket sorgt für Einsparungen bei Praxen, Kliniken, Apotheken und der Pharmabranche. Für Patienten bedeutet es teurere Medikamente. Großbritannien bekommt heute seinen 7. Premierminister innerhalb von 10 Jahren. Erst wird König Charles III. Burnham heute mit der Regierungsbildung beauftragen. Dann ist eine Antrittsrede in der Downing Street geplant. Ein Teil davon wurde schon geleakt. Burnham verspricht unter anderem mehr finanziellen Spielraum für alle Briten.
3: Für Luxemburg und die gesamte Großregion guten Morgen. Heute gibt es einen Mix aus Sonne und lockeren Wolken. Regen ist nicht zu erwarten und die Höchstwerte liegen zwischen 19 und 25 Grad. Auch morgen bleibt das Sommerwetter erhalten. Es wird überwiegend sonnig und auch trocken bei angenehm 23 bis 26 Grad. Und der RTL-Verkehrsreport A602 Longich Richtung Trier zwischen Dreieck Moseltal und Kenn. Vorsicht, hier steht ein defektes Fahrzeug. A1 Trier-Saarbrücken zwischen der Lösterbachtalbrücke und Kreuzerbrücken sind in beiden Richtungen die Notrufsäulen ausgefallen. A8 Neunkirchen-Saarlouis zwischen Schwalbach-Schwarzenholz und Dillingen Süd. Auch hier in beiden Richtungen sind die Notrufsäulen ausgefallen. A60 Lüttich Richtung Wittlich zwischen Rastplatz Steinebrück und Winterspelt befindet sich auf der linken Spur eine Baustelle. Es kommt zu Verzögerungen. Den kompletten Verkehrsservice gibt's online über rtlradio.de. Wir wünschen weiterhin eine sichere Fahrt.
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0: Und jetzt der RTL-Verkehrsreport. Es geht auf die A1er Brücken Richtung Trier zwischen Illingen und Ebbelborn. In beiden Richtungen wird gebaut. Die linke Spur ist blockiert. A8 Neunkirchen Richtung Saarlouis, die Aussatzer Wellingen, ist wegen Bauarbeiten gesperrt. A60 Lüttich Richtung Wittlich zwischen Rastplatz Steinebrück und Winterspelt. Auch hier wird auf der linken Spur gebaut. Es kommt hier zu Behinderungen. Den kompletten Verkehrsservice gibt's auch online über rtlradio.de. Weiterhin eine gute und sichere Fahrt.
1: Und hier sind die Veranstaltungstipps für Luxemburg, Trier, die Eifel und das Saarland. Nach einem tollen Sommer im vergangenen Jahr voller magischer Konzerte, über 100 verkauften Tickets und inspirierenden Momenten geht Samu Haber in diesem Sommer und Herbst wieder auf große Tour durch die Hallen Europas. Samu Haber kommt am 15. 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Andrea Berg ist in diesem Sommer auf großer Open-Air-Sommertour und spielt mehrere Konzerte im deutschsprachigen Raum.

Seit über 30 Jahren ist sie an der Spitze der deutschen Schlagerszene. Andrea Berg kommt am 13. August zu einem Open-Air-Konzert zum Strandbad nach Losheim am See. Karten bekommst du ab 75 Euro. 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Vor 4 Jahren waren Boss Hoss das letzte Mal in Trier und versprachen damals wiederzukommen. Jetzt ist es soweit.

0: Übermorgen können gut gelaunte Fans mit einem kühlen Getränk im Amphitheater in Trier stehen und sich auf ein musikalisches Spektakel der besonderen Art freuen. Auf Bosshaus. Los geht's um 19 Uhr und Tickets gibt es ab 69 Euro. Wir wünschen einen klasse Abend. Und wenn du auch noch einen Veranstaltungstipp für Luxemburg, Trier, die Eifel oder das Saarland hast, dann schick eine Mail über rtlradio.de.
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1: Ich bin Benjamin Herrmann. Guten Tag. Die CDU will schnell einen neuen Fraktionschef bestimmen. Das hat Bundeskanzler Friedrich Merz im ZDF-Sommerinterview gesagt. Ein Gespräch mit CSU-Chef Markus Söder darüber hat er schon geführt. Heute trifft sich die CDU-Spitze zur Nachfolge. Dirk Zeitler.
2: Als Kandidat Nummer 1 gilt Kanzleramtschef frei. Er war schon nach der Bundestagswahl für den Fraktionsvorsitz im Gespräch. Geht es um die Spahn-Nachfolge, fallen oft auch die Namen von CDU-Generalsekretär Lindemann und Bundesinnenminister Dobrindt. Die einzige Frau, die in den Personalspekulationen eine Rolle spielt, ist Gesundheitsministerin Warken. Sie hat die Reform der gesetzlichen Krankenversicherung gerade über die Bühne gebracht. Allerdings muss sie sich noch um die Reform der Pflegeversicherung kümmern. Dazu gibt es bisher nur einen Referentenentwurf.
1: Gute Nachrichten, der Waldbrand im Müritz-Nationalpark ist gelöscht. Der mehrtägige Großeinsatz ist beendet, eine dauerhafte Entwarnung ist das allerdings noch nicht. Da das Gelände extrem munitionsbelastet ist, wird es weiter überwacht und nach Glutnestern abgesucht. Es kommen neue Emojis aufs Smartphone. Das sogenannte Unicode-Konsortium hat sie angekündigt, unter anderem eine Gewürzgurke, ein Meteor, ein Leuchtturm, ein Radiergummi, ein Kescher und ein Schmetterling. Bis die neuen Symbole aber wirklich kommen, dauert es noch ein bisschen. Ende September müssen sie erst offiziell abgenickt werden. Anfang 2027 sollen sie dann aber auf den Smartphones sein.
3: Für Luxemburg, Trier, die Eifel und das Saarland. Heute wechseln sich Sonne und Wolken ab. Regen ist nicht zu erwarten. Die Höchsttemperatur liegt am Saarmosel und Alzette zwischen 19 und 25 Grad. Morgen bleibt das Sommerwetter erhalten. Es wird überwiegend sonnig in der Großregion und es bleibt trocken bei angenehmen 23 bis 26 Grad. Und der RTL-Verkehrsreport A1 Köln, Koblenz Richtung Trier. Im Bereich Anschlussstelle Hasborn steht ein defektes Fahrzeug. Vorsicht! A1 Trier Richtung Köln, Koblenz. Zwischen Wittlich-Mitte und Hasborn. Hier liegen Gegenstände auf der Fahrbahn. Dann geht's auf die A6er Brücken Richtung Kaiserslautern. Zwischen Kreuz Neunkirchen-Homburg in beiden Richtungen wird gebaut. Hier ist momentan nur eine Spur frei. Und geblitzt wird aktuell auf der A8 zwischen der Landesgrenze Rheinland-Pfalz und Neunkirchen-Oberstadt. Weitere Infos und den kompletten Verkehrsservice gibt's auch online über rtlradio.de. Gute Fahrt!
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0: für Luxemburg und die gesamte Großregion. Schönen guten Tag. Auch im Saarland entgehen dem Staat jedes Jahr enorme Summen durch Steuerhinterziehung. Genaue Zahlen gibt es nach Angaben des Finanzministeriums zwar nicht, Experten schätzen den Schaden aber auf ca. 500 Millionen Euro im Jahr, wie der SR berichtet. Relevant seien vor allem Fälle von Umsatzsteuerbetrug, Gewinnverlagerungen ins Ausland sowie illegale Beschäftigung und Schwarzarbeit. Saar-Finanzstaatssekretär Förster bewertete die Pläne des Bundes, härter gegen Steuerhinterziehung vorzugehen, positiv. Zugleich räumte er ein, dass die Steuerverwaltung im Saarland weiter mit zu wenig Personal zu kämpfen habe. Der neue rheinland-pfälzische Ministerpräsident Gordon Schnieder von der CDU hat sein Versprechen wahrgemacht. Er hat sich für das Versagen des Staates in der Flutnacht vor 5 Jahren im Ahrtal entschuldigt. Das teilte er nun in den sozialen Medien mit.
1: Ich werde das Ahrtal nicht vergessen. Ihre Region ist und bleibt Schwerpunkt meiner Landesregierung. Wir schauen genau hin und bleiben dran. Das gilt für das Unsichtbare, die psychosozialen Hilfen, genauso wie für das Sichtbare, den Wiederaufbau.
0: Fehlbarkeit habe dazu geführt, dass das Ahrtal nicht auf diese Katastrophe vorbereitet gewesen sei. Am Stadtradeln haben sich im Saarland wieder tausende Menschen beteiligt. Dem Ministerium für Klima und Mobilität zufolge fuhren die Radler aus dem Regionalverband die meisten Kilometer, wie der SR berichtet. Sie legten fast 440.000 Kilometer zurück. Mit der Aktion Stadtradeln sollen Klimaschutz, nachhaltige Mobilität und Bewegung gefördert werden. Die Teilnehmer verzichten 3 Wochen lang weitgehend auf einen PKW und fahren stattdessen mit dem Fahrrad. 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
2: Und jetzt der RTL-Verkehrsreport. Es geht auf die A1 Köln-Koblenz Richtung Trier im Bereich Anschlussstelle Hasborn steht immer noch ein defektes Fahrzeug. Es liegen Gegenstände auf der A1 Trier Richtung Köln-Koblenz zwischen Wittlich-Mitte und Hasborn. Dann geht es auf die A6er Brücken Richtung Kaiserslautern zwischen Kreuz Neunkirchen und Homburg. In beiden Richtungen wird gebaut, es ist hier nur eine Spur frei. Den kompletten Verkehrsservice gibt's auch online über rtlradio.de.
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1: Ich bin Benjamin Herrmann. Guten Tag. Die CDU-Spitze beschäftigt sich heute mit der Nachfolge von Jens Spahn. Gesucht wird ein neuer Fraktionschef. Heißester Kandidat ist Kanzleramtschef Thorsten Frey. Weit oben auf der Liste stehen außerdem auch Bundesinnenminister Alexander Dobrindt von der CSU und Generalsekretär Carsten Linnemann, CDU. Spahn ist am Wochenende zurückgetreten, nachdem er bekannt gegeben hat, dass er und sein Mann mithilfe einer Leihmutter in den USA Vater geworden sind, was in Deutschland allerdings verboten ist. Es gibt wieder mehr künftige Bauarbeiter, Elektroniker und Kfz-Mechatroniker. Die Ausbildung im Handwerk boomt. Im ersten Halbjahr sind rund 5% mehr Ausbildungsverträge abgeschlossen worden als im Vorjahreszeitraum. Einen so hohen Wert hat es zuletzt 2018 gegeben. Als Gründe nennt Handwerkspräsident Jörg Dittrich sichere und inzwischen auch meist gut bezahlte Jobs. Der Kinofilm Die Odyssee hat schon jetzt einen Kassenrekord eingefahren. Seit der Premiere vor 4 Tagen hat er geschätzte 264 Millionen US-Dollar eingespielt, mehr als jeder andere Film von Christopher Nolan. Und das, obwohl in den USA eine strikte Altersbeschränkung gilt, auch in Deutschland ist der Film erst ab 12 Jahren freigegeben. Matt Damon spielt in Die Odyssee den griechischen Helden Odysseus auf seiner Heimreise nach dem Trojanischen Krieg. Gedreht wurde dabei an vielen Schauplätzen auf der ganzen Welt im IMAX-Format, das eine besonders hohe Auflösung bietet.
2: RTL-Wetter. Für Luxemburg, Trier, die Eifel und das Saarland. Heute wechseln sich Sonne und Wolken ab. Regen ist nicht zu erwarten. Die Höchsttemperatur liegt an Saarmosel und Alzey zwischen 19 und 25 Grad. Morgen bleibt das Sommerwetter erhalten. Es wird überwiegend sonnig in der Großregion und es bleibt trocken bei angenehmen 23 bis 26 Grad. Und jetzt der RTL-Verkehrsreport. Es geht auf die A6 der Brücken Richtung Kaiserslautern zwischen Kreuz Neunkirchen und Homburg. In beiden Richtungen wird gebaut. Es ist nur eine Spur frei. Dann geht's auf die A620 Saarlouis-Saarbrücken zwischen Völklingen und Saarbrücken-Gersweiler. In beiden Richtungen wird gebaut. Die linke Spur ist hier jeweils gesperrt. Die B41 ist in Höhe Ottweiler zwischen Bliesstraße und Martin-Luther-Straße wegen einer Baustelle voll gesperrt. Und den kompletten Verkehrsservice, den gibt's auch online über rtlradio.de. Wir wünschen weiterhin eine gute und vor allen Dingen eine sichere Fahrt durch den Montag.
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0: Und jetzt der RTL-Verkehrsreport. Es geht auf die A8 Pirmasens Richtung Saarlouis. Vorsicht in Höhe Friedrichser Bildstock liegen Gegenstände auf der Fahrbahn. A7 Edelbrücke Richtung Luxemburg-Stadt am Tunnel Guslerberg ist die rechte Spur wegen Wartungsarbeiten gesperrt. A13 wegen einer Baustelle im Tunnel Markusberg ist in beiden Richtungen nur eine Spur frei. Und den kompletten Verkehrsservice gibt's auch online über rtlradio.de. Wir wünschen weiterhin eine sichere Fahrt.
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1: Ich bin Philipp Ringe, guten Tag. Jetzt soll's schnell gehen, schon nächsten Mittwoch soll ein neuer Unionsfraktionschef stehen. Ein Nachfolger für Jens Spahn, das hat Kanzler Merz jetzt angekündigt. Spahn war ja nach seiner Leihmutter-Affäre am Samstag zurückgetreten. Zuvor gab's heftige Kritik und Rücktrittsforderungen, auch aus den eigenen Reihen. Für viele ist es die erste Info über ein Restaurant oder Hotel, die Bewertungen auf Google. Doch die werden immer öfter entfernt. Da mal nachgefragt bei meinem Kollegen Thomas Beskin. Thomas, wie oft passiert sowas denn eigentlich und wo vor allem?
2: Vor allem in Großstädten, in Berlin, Köln und Frankfurt am Main, hatte fast jeder dritte untersuchte Betrieb entfernte Bewertungen. In München und Nürnberg war es etwa jeder vierte, in Leipzig und Hamburg jeder fünfte. Kleinere Städte liegen im Regelfall deutlich drunter. Deutschland fällt übrigens europaweit besonders auf. Fast 99,9% der Google Maps Beiträge, die im ersten Halbjahr 2026 wegen illegaler Inhalte gelöscht wurden, betrafen Gastronomie- oder Hotelbetriebe bei uns.
1: Danke, Thomas. Wieder eine Identität für die DFB-Elf fordert jetzt der WM-Held von 2014 Philipp Lahm nach dem peinlich aus Deutschlands bei der WM in diesem Jahr. Und dabei blickt er auf den aktuellen Weltmeister Spanien und schwärmt von ihrem Spielstil. Und laut ihm kann das auch Deutschland. Die Qualitäten etwa wie eine gute Defensive und ein robustes Spiel habe die deutsche Mannschaft immer ausgezeichnet. Und genau dazu müsse man auch zurückkehren.
3: Für Luxemburg und die gesamte Großregion. Heute bleibt es bei einem Mix aus Sonne und lockeren Wolken, meist trocken in der Großregion. Die Höchstwerte liegen zwischen 19 und 25 Grad je nach Höhenlage. Morgen am Dienstag bleibt das Sommerwetter erhalten. Es wird überwiegend sonnig und trocken bei angenehmen 23 bis 26 Grad. Der RTL-Verkehrsreport. Vorsicht auf der A1 Trier Richtung Luxemburg in Höhe Munsbach. Behinderungen durch einen defekten LKW. Vorsicht auf der A4 Esch Richtung Luxemburg in Höhe der Ausfahrt Leudelange Süd. Behinderungen nach einem Unfall. Aktuell hier 2 Kilometer Stau. Dann geht's rüber auf die A8 Pirmasens Richtung Saarlouis in Höhe Friedrichshain-Bildstock. Hier liegen Gegenstände. A7 Ettelbrück Richtung Luxemburg-Stadt am Tunnel Guslerberg ist die rechte Spur wegen Wartungsarbeiten gesperrt. Dann noch auf die A620 Richtung Saarlouis zwischen Völklingen-Geislautern und Völklingen-Werden ist die Überholspur gesperrt. Gute Fahrt!
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0: Und jetzt der RTL-Verkehrsreport. Vorsicht auf der A1 Trier Richtung Luxemburg in Höhe Munsbach. Behinderungen durch einen defekten LKW. Vorsicht auch auf der A6 Luxemburg Richtung Arlon zwischen Gasperich und Sessinger. Hier liegen auf der rechten Spur Gegenstände. Dann geht's auf die A7 Ettelbrück Richtung Luxemburg-Stadt. Am Tunnel Guslerberg ist die rechte Spur wegen Wartungsarbeiten gesperrt. Den kompletten Verkehrsservice gibt's auch online über rtlradio.de. Gute Fahrt!
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1: Ich bin Philipp Ringel, guten Tag. Jetzt soll's schnell gehen, schon nächsten Mittwoch soll ein neuer Unionsfraktionschef stehen. Ein Nachfolger für Jens Spahn, das hat Kanzler Merz jetzt angekündigt. Spahn war ja nach seiner Leihmutter-Affäre am Samstag zurückgetreten. Zuvor gab's heftige Kritik und Rücktrittsforderungen, auch aus den eigenen Reihen. Für viele ist es die erste Info über ein Restaurant oder Hotel, die Bewertungen auf Google. Doch die werden immer öfter entfernt. Da mal nachgefragt bei meinem Kollegen Thomas Beskin. Thomas, wie oft passiert sowas denn eigentlich und wo vor allem?
2: Vor allem in Großstädten, in Berlin, Köln und Frankfurt am Main, hatte fast jeder dritte untersuchte Betrieb entfernte Bewertungen. In München und Nürnberg war es etwa jeder vierte, in Leipzig und Hamburg jeder fünfte. Kleinere Städte liegen im Regelfall deutlich drunter. Deutschland fällt übrigens europaweit besonders auf. Fast 99,9% der Google Maps Beiträge, die im ersten Halbjahr 2026 wegen illegaler Inhalte gelöscht wurden, betrafen Gastronomie- oder Hotelbetriebe bei uns.
1: Danke, Thomas. Wieder eine Identität für die DFB-Elf fordert jetzt der WM-Held von 2014 Philipp Lahm nach dem peinlich aus Deutschlands bei der WM in diesem Jahr. Und dabei blickt er auf den aktuellen Weltmeister Spanien und schwärmt von ihrem Spielstil. Und laut ihm kann das auch Deutschland. Die Qualitäten etwa wie eine gute Defensive und ein robustes Spiel habe die deutsche Mannschaft immer ausgezeichnet. Und genau dazu müsse man auch zurückkehren.
3: Für Luxemburg und die gesamte Großregion. Es ist heute wechselnd, oftmals aber auch stärker bewölkt. Dabei liegen die Höchstwerte zwischen 20 und 25 Grad. Morgen am Dienstag wird es mit viel Sonne erst noch sehr schön. Im Laufe des Tages gesellen sich dann mehr Quellwolken dazu, aber es bleibt trocken. Die Höchstwerte liegen in der Großregion morgen zwischen 21 und 26 Grad. Und hier ist der RTL-Verkehrsreport. A6 Saarbrücken Richtung Kaiserslautern. Zwischen Kreuz Neunkirchen und Homburg ist in beiden Richtungen wegen Bauarbeiten nur eine Fahrbahn frei. A13 Pittonsch Richtung Schengen. Wegen einer Baustelle im Tunnel Markusberg ist in beiden Richtungen nur eine Fahrbahn frei. Dann geht es auf die B51 zwischen Merzig und der A8 Merzig-Schwemlingen. In beiden Richtungen Behinderungen wegen eines Unfalls. Und alle Infos gibt es aktuell auch auf rtlradio.de. Gute und sichere Fahrt durch den Montagmittag.
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0: Hier ist der RTL-Verkehrsreport. Vorsicht auf der A602, Trier Richtung Longisch. Zwischen Trier-Ehrang und Dreieck-Moseltal liegen Gegenstände. A1 Luxemburg Richtung Trier. Im Grenzbereich Wasserbillig ist in beiden Richtungen die linke Fahrbahn gesperrt. Dann geht es auf die B51. Auf der Strecke zwischen Merzig und der A8 Merzig-Schwemlingen. Hier hat es einen Unfall gegeben und es kommt in beiden Richtungen zu Behinderungen. Gute und auch sichere Fahrt.
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0: 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Ich bin Philipp Ringel, guten Tag. Millionenstrafe der EU gegen den chinesischen Online-Händler AliExpress. Es geht um Fake-Klamotten und gefährliches Spielzeug. Konkret muss das Unternehmen 550 Millionen Euro Strafe zahlen. Michael Brandt berichtet.
1: Gefälschte T-Shirts und Schuhe, unsicheres Spielzeug oder gefährliche Kosmetika. Unter anderem solche illegalen Produkte seien wochenlang nicht vom Online-Marktplatz AliExpress genommen worden. Wie die EU-Kommission weiter mitteilte, hat der Alibaba-Konzern nicht genug getan, um die Verbraucher davor zu schützen. Das Verhalten von AliExpress sei unfair gegenüber Unternehmen, die sich an Regeln hielten. Die chinesische Firma habe zu wenig Kontrolleure und Händler solcher illegalen Artikel seien nicht bestraft worden, sondern oft davongekommen.
0: Großbritannien hat jetzt einen neuen Premierminister. Andy Burnham soll das Ruder übernehmen. König Charles hat ihm jetzt den Regierungsauftrag erteilt. Burnham ist Chef der Labour-Partei und schon der 7. Premierminister innerhalb von 10 Jahren. Er folgt ja auf Keir Starmer. Pizza, Pasta und ein bisschen Amore auf Deutschlands Schienen, denn nachdem die Bundesagentur für das italienische Bahnunternehmen Italo grünes Licht gegeben hat, hat der Bahnkonzern jetzt schon mal neue Fahrzeuge bestellt, und zwar bei Siemens. 26 Züge sollen ab 2028 auf deutschen Strecken unterwegs sein, etwa auf der Verbindung zwischen Berlin und München. Gebaut werden die Züge in Krefeld, gewartet in Dortmund, und sie sehen aus wie die deutschen ICE-3-Züge.
2: Für Luxemburg und die gesamte Großregion. Es ist heute wechselnd, oftmals aber auch stärker bewölkt. Dabei liegen die Höchstwerte zwischen 20 und 25 Grad. Morgen am Dienstag wird es mit viel Sonne erst noch sehr schön. Im Laufe des Tages gesellen sich dann mehr Quellwolken dazu, aber es bleibt trocken. Die Höchstwerte liegen in der Großregion morgen zwischen 21 und 26 Grad. Und hier ist der RTL-Verkehrsreport A1 Luxemburg Richtung Trier. Im Grenzbereich von Wasserbillig ist in beiden Richtungen die linke Fahrbahn gesperrt. Auf der A13 Pétange Richtung Schengen wegen einer Baustelle im Tunnel Markusberg ist in beiden Richtungen nur eine Fahrbahn frei. A60 Lüttich Richtung Wittlich zwischen Rastplatz Steinebrück und Winterspelt ist eine Baustelle. Hier ist die linke Spur gesperrt. Und B51 zwischen Merzig und der A8 Merzig-Schwemlingen in beiden Richtungen Behinderungen wegen eines Unfalls. Gute und auch sichere Fahrt.
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0: und die gesamte Großregion. Schönen guten Tag. Wissenschafts- und Gesundheitsminister Clemens Hoch kämpft um den Pharma- und Biotechnologiestandort Rheinland-Pfalz. Durch die gekürzten oder gestrichenen Investitionen der Pharmakonzerne Eli Lilly und Boehringer Ingelheim drohe Dynamik im Land gebremst zu werden, sagte der SPD-Politiker der Deutschen Presseagentur in Mainz. Es sei derzeit nicht absehbar, dass das Management der Unternehmen die Entscheidungen kurzfristig rückgängig machen werde. Hoch forderte von der Bundesregierung mehr Tempo bei der Etablierung einer Standortklausel, um für Unternehmen mehr Anreize zu schaffen, auch weiterhin in Forschung und Innovation zu investieren. Im Saarland sind im vergangenen Jahr 80 Millionen Euro in Hochbauten des Landes investiert worden. Nach Angaben des SR in Berufung auf das Bauministerium hat das Land noch nie so viel in staatliche Bauten investiert. Dazu Thorsten Lang, Staatssekretär im Bauministerium im SR-Interview.
1: Wir haben so viel Finanzmittel im Moment zur Verfügung für die Investition in unsere Infrastruktur, wie wir lange nicht hatten. Deshalb wird das auch auf jeden Fall weitergehen. Und was auch sehr erfreulich ist, über 80% der Maßnahmen, der Planungsleistungen, der Bauleistungen gehen an saarländische Unternehmen.
0: Zu den wichtigsten Vorhaben zählt unter anderem eine neue Feuerwehrschule in Homburg. Der Luxemburger Flughafen dient offenbar zunehmend als Umschlagplatz für Drogen. Die Zahl der Sendungen und sichergestellten Mengen hat nach Polizeiangaben seit 2025 spürbar zugenommen, wie der SR berichtet. 2025 wurden mehr als 2 Tonnen Marihuana, gut 870 Kilo Kokain und über 100 Kilo Haschisch sichergestellt. Vorher gab es lediglich vereinzelte Fälle. Die Drogen kamen meist vom amerikanischen Kontinent. 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
2: Und hier ist der RTL-Verkehrsreport A1 Luxemburg Richtung Trier. Im Grenzbereich Wasserbillig ist in beiden Richtungen die linke Fahrbahn gesperrt. A6 Saarbrücken Richtung Kaiserslautern zwischen Kreuz Neunkirchen und Homburg in beiden Richtungen ist hier wegen Bauarbeiten nur eine Fahrbahn frei. A13 Petonsch Richtung Schengen wegen einer Baustelle im Tunnel Markusberg ist in beiden Richtungen ebenfalls nur eine Fahrbahn frei. Und alle Infos gibt's auch auf rtlradio.de. Gute Fahrt.
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1: Ich bin Philipp Ringe, guten Tag. Jetzt soll's richtig schnell gehen. Die Bundesnetzagentur hat ja schon grünes Licht für das italienische Bahnunternehmen Italo gegeben, hier in Deutschland auf Strecken von A nach B zu fahren. Und jetzt hat der Bahnkonzern schon mal neue Züge bei Siemens bestellt. 26 Hochgeschwindigkeitszüge sollen ab 2028 unterwegs sein, etwa auf der Strecke zwischen Berlin und München. Ein neuer am Steuer, Andy Burnham, ist jetzt ganz offiziell neuer Premierminister von Großbritannien. König Charles hat den Chef der Labour-Partei mit der Regierungsbildung beauftragt. Aus London berichtet Philipp Detlefs.
2: Er gilt als einer, der anpackt und dicht an den Menschen ist. Als Bürgermeister von Greater Manchester hat er sich mit klaren Positionen einen Namen gemacht. Zum Beispiel während der Corona-Pandemie, da hat er sich offen mit der damaligen Regierung in Westminster angelegt. Bei Labour hoffen jetzt viele, dass er die Partei nach den internen Krisen wieder zusammenbringen kann und im Volk dann auch verlorenes Vertrauen zurückgewinnen kann.
1: Auch ohne einen einzigen deutschen Fußballstar auf dem Platz, das WM-Finale zwischen Spanien und Argentinien gestern hat jede Menge Menschen vor den Fernseher gezogen. Mehr als 17,3 Millionen Menschen haben das Spiel im ZDF geschaut.
3: Für Luxemburg und die gesamte Großregion. Es ist heute wechselnd, oftmals aber auch stärker bewölkt. Dabei liegen die Höchstwerte zwischen 20 und 25 Grad. Morgen am Dienstag wird es mit viel Sonne erst noch sehr schön. Im Laufe des Tages gesellen sich dann mehr Quellwolken dazu, aber es bleibt trocken. Die Höchstwerte liegen in der Großregion morgen zwischen 21 und 26 Grad. Hier ist der RTL-Verkehrsreport. Vorsicht auf der A6 Luxemburg Richtung Arlon. In Höhe von Bredel steht ein defektes Auto auf dem Standstreifen. Auf der A13 Petonsch Richtung Schengen. Wegen einer Baustelle im Tunnel Markusberg ist in beiden Richtungen nur eine Fahrbahn frei. Dann geht es auf die A60 Lüttich Richtung Wittlich. Zwischen Rastplatz Steinebrück und Winterspelt ist eine Baustelle. Hier ist die linke Spur gesperrt. Und alle Infos gibt es aktuell auch auf rtlradio.de. Gute und auch sichere Fahrt durch den Montagnachmittag.
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0: Hier ist der RTL-Verkehrsreport. Vorsicht A1, Trier Richtung Saarbrücken. Zwischen Hermeskeil und Nonnweiler Bierfeld liegen Reifenteile. Vorsicht A6, Luxemburg Richtung Arlon. Im Zessinger Kreuz steht ein Auto auf dem Standstreifen. Im weiteren Verlauf in Höhe von Bridl, hier steht ebenfalls ein defektes Auto auf dem Standstreifen. A6 Saarbrücken Richtung Kaiserslautern zwischen Kreuz Neunkirchen und Homburg ist wegen Bauarbeiten nur eine Fahrbahn frei. Und alle Infos gibt es auch auf rtlradio.de. Gute Fahrt.
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0: Ich bin Philipp Ringe, guten Tag. Wer eine Mietwohnung hat, lebt noch mal etwas teurer, denn die Mieten haben ordentlich angezogen. Das zeigen jetzt neue Zahlen des Instituts der deutschen Wirtschaft. David Riemer.
1: Vor allem in vielen Großstädten haben die Mieten kräftig zugelegt. Gleichzeitig ist dort das Mietangebot deutlich geschrumpft. Begründung des IW: Viele Menschen bleiben in ihren Wohnungen, weil sie ältere Mietverträge mit günstigen Mieten nicht aufgeben wollen. Anders sieht es beim Kauf von Immobilien aus. Die Preise legten bundesweit nur moderat zu. Gleichzeitig gibt es deutlich mehr Angebote. Das sei vor allem eine Folge der gesunkenen Nachfrage und längerer Vermarktungszeiten, heißt es.
0: Pizza, Pasta und auch ein bisschen Amore auf Deutschlands Schienen. Denn nachdem die Bundesnetzagentur für das italienische Bahnunternehmen Italo grünes Licht gegeben hat, hat das Unternehmen jetzt schon mal neue Fahrzeuge bestellt, und zwar bei Siemens. 26 Züge sollen ab 2028 auf deutschen Strecken unterwegs sein, etwa auf der Verbindung zwischen Berlin und München. Gebaut werden die Züge in Krefeld, gewartet in Dortmund, und sie sehen aus wie die deutschen ICE-3-Züge. Großbritannien hat jetzt einen neuen Premierminister. Andy Burnham soll das Ruder übernehmen. König Charles hat ihm jetzt den Regierungsauftrag erteilt. Burnham ist Chef der Labour-Partei und schon der 7. Premierminister innerhalb von 10 Jahren. Er folgt ja auf Keir Starmer.
2: Für Luxemburg und die gesamte Großregion. Es ist heute wechselnd, oftmals aber auch stärker bewölkt. Dabei liegen die Höchstwerte zwischen 20 und 25 Grad. Morgen am Dienstag wird es mit viel Sonne erst noch sehr schön. Im Laufe des Tages gesellen sich dann mehr Quellwolken dazu, aber es bleibt trocken. Die Höchstwerte liegen in der Großregion morgen zwischen 21 und 26 Grad. Und hier ist der RTL-Verkehrsreport. Vorsicht A6 Luxemburg Richtung Arlon. Im Tessinger Kreuz steht ein defektes Auto auf dem Standstreifen. Im weiteren Verlauf in Höhe von Briddel, auch hier steht ein defektes Auto auf dem Standstreifen. A13 Pitosch Richtung Schengen. 2 Kilometer Stau vorm Tunnel Markusberg wegen einer Baustelle. A620 Saarlouis Richtung Saarbrücken. Zwischen Saarbrücken-Gersweiler und Saarbrücken-Mahlstatter Brücke. Behinderungen wegen eines Unfalls. Und alle Infos gibt es aktuell noch auf rtlradio.de. Gute und auch sichere Fahrt durch den Montagnachmittag.
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0: Hier ist der RTL Verkehrsreport. Vorsicht der 1, Trier Richtung Luxemburg. Hinter der Auffahrt Sandweiler Hamm steht ein defektes Fahrzeug auf dem Steinstreifen. Vorsicht der 6, Luxemburg Richtung Arlon in Höhe von Briddel. Auch hier steht ein defektes Auto auf dem Steinstreifen. A6, Kaiserslautern Richtung Saarbrücken zwischen Bruchmühlbach-Miesau und Waldmoor 3 Kilometer Stau wegen eines Unfalls. Und A620, Saarlouis Richtung Saarbrücken zwischen Saarbrücken-Gersweiler und Mahlstatter Brücke. Behinderungen wegen eines Unfalls.
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0: Ich bin Philipp Ringe, guten Tag. Es geht um gefährliches Spielzeug und Fake-Klamotten, Millionenstrafe gegen den chinesischen Online-Riesen AliExpress. Die EU will 550 Millionen Euro. Michael Brandt mit Einzelheiten.
1: Unter anderem solche illegalen Produkte seien wochenlang nicht vom Online-Marktplatz AliExpress genommen worden. Wie die EU-Kommission weiter mitteilte, hat der Alibaba-Konzern nicht genug getan, um die Verbraucher davor zu schützen. Das Verhalten von AliExpress sei unfair gegenüber Unternehmen, die sich an Regeln hielten. Die chinesische Firma habe zu wenig Kontrolleure und Händler solcher illegalen Artikel seien nicht bestraft worden, sondern oft davongekommen.
0: Wer folgt auf Jens Spahn? Schon nächsten Mittwoch soll klar sein, wer neuer Unionsfraktionschef wird. Das hat Kanzler Merz jetzt angekündigt. Mit einer Sondersitzung soll dann alles geklärt werden. Auch CSU-Chef Söder weiß anscheinend schon Bescheid. Spahn war ja am Samstag nach seiner Leihmutter-Affäre zurückgetreten. Jetzt soll's richtig schnell gehen. Die Bundesnetzagentur hat ja schon grünes Licht für das italienische Bahnunternehmen Italo gegeben, hier in Deutschland auf Strecken von A nach B zu fahren. Und jetzt hat der Bahnkonzern schon mal neue Züge bei Siemens bestellt. 26 Hochgeschwindigkeitszüge sollen ab 2028 unterwegs sein, etwa auf der Strecke zwischen Berlin und München.
2: Für Luxemburg und die gesamte Großregion. Es ist heute wechselnd, oftmals aber auch stärker bewölkt. Dabei liegen die Höchstwerte zwischen 20 und 25 Grad. Morgen am Dienstag wird es mit viel Sonne erst noch sehr schön. Im Laufe des Tages gesellen sich dann mehr Quellwolken dazu, aber es bleibt trocken. Die Höchstwerte liegen in der Großregion morgen zwischen 21 und 26 Grad. Und hier ist der RTL-Verkehrsreport. Vorsicht A6 Luxemburg Richtung Arlon. Im Zessinger Kreuz steht ein defektes Auto auf dem Standstreifen. Im weiteren Verlauf in Höhe von Briddel, auch hier steht ein defektes Auto auf dem Standstreifen. A13 Petosch Richtung Schengen, 2 Kilometer Stau vom Tunnel Markusberg wegen einer Baustelle. A620 Saarlouis Richtung Saarbrücken, zwischen Saarbrücken-Gersweiler und Saarbrücken-Mahlstatter Brücke, Behinderungen wegen eines Unfalls. Und alle Infos gibt es aktuell auch auf rtlradio.de. Gute und auch sichere Fahrt durch den Montagnachmittag.
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0: Hier ist der RTL-Verkehrsreport. Vorsicht auf der A1 Trier Richtung Luxemburg. Hinter der Auffahrt von Sandweiler-Hamm steht ein defektes Fahrzeug auf dem Standstreifen. Auf der A13 Petonsch Richtung Schengen. Wegen einer Baustelle im Tunnel Markusberg ist in beiden Richtungen nur eine Fahrbahn frei. Dann geht's auf die A620 Saarbrücken Richtung Saarlouis. Zwischen Saarbrücken-Mahlstatter Brücke und Saarbrücken-Gersweiler Stau wegen eines defekten Fahrzeugs. Gute und auch sichere Fahrt.
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0: Ich bin Philipp Ringel, guten Abend. Pizza, Pasta und auch ein bisschen Amore auf Deutschlands Schienen. Denn nachdem die Bundesnetzagentur für das italienische Bahnunternehmen Italo grünes Licht gegeben hat, hat das Unternehmen jetzt schon mal neue Fahrzeuge bestellt, und zwar bei Siemens. 26 Züge sollen ab 2028 auf deutschen Strecken unterwegs sein, etwa auf der Verbindung zwischen Berlin und München. Gebaut werden die Züge in Krefeld, gewartet in Dortmund, und sie sehen aus wie die deutschen ICE-3-Züge. Millionenstrafe der EU gegen den chinesischen Online-Händler AliExpress. Es geht um Fake-Klamotten und gefährliches Spielzeug. Konkret muss das Unternehmen 550 Millionen Euro Strafe zahlen. Michael Brandt berichtet.
1: Gefälschte T-Shirts und Schuhe, unsicheres Spielzeug oder gefährliche Kosmetika. Unter anderem solche illegalen Produkte seien wochenlang nicht vom Online-Marktplatz AliExpress genommen worden. Wie die EU-Kommission weiter mitteilte, hat der Alibaba-Konzern nicht genug getan, um die Verbraucher davor zu schützen. Das Verhalten von AliExpress sei unfair gegenüber Unternehmen, die sich an Regeln hielten. Die chinesische Firma habe zu wenig Kontrolleure und Händler solcher illegalen Artikel seien nicht bestraft worden, sondern oft davongekommen.
0: Weltmeisterfeier im Herzen von Madrid. Die spanische Nationalmannschaft war am Nachmittag schon bei König Felipe, um kräftig Hände zu schütteln. Nachher geht's aber noch weiter. Für 21 Uhr ist eine große Feier vor dem Rathaus von Madrid geplant. 1 Million Menschen werden erwartet.
2: Für Luxemburg und die gesamte Großregion. Am Abend und in der Nacht ist es meist leicht bewölkt oder klar. Dabei sinken die Temperaturen in der Nacht ab auf Werte zwischen 13 und 8 Grad. Am Tage, also morgen am Dienstag, wird es sonnig. Im Laufe des Tages ziehen ein paar harmlose, schöne Wetterwolken in die Großregion. Das bei Werten zwischen 21 und 26 Grad. Und hier ist der RTL-Verkehrsreport. A3 Luxemburg Richtung Frankreich. In Höhe der Erde Berche im Stau wegen eines defekten LKW auf der rechten Spur. Auf der A13 Petosch Richtung Schengen wegen einer Baustelle im Tunnel Markusberg ist in beiden Richtungen nur eine Fahrbahn frei. A60 Lüttich Richtung Wittlich zwischen Rastplatz Steinebrück und Winterspelt ist eine Baustelle auf der linken Spur. Und A620 Saarbrücken Richtung Saarlouis zwischen Saarbrücken-Mahlstatter Brücke und Saarbrücken-Gersweiler Behinderungen wegen eines defekten Fahrzeugs.
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1: Ich bin Philipp Ringe und das sind die wichtigsten Meldungen des Tages. Wer eine Mietwohnung hat, lebt nochmal etwas teurer, denn die Mieten haben ordentlich angezogen. Das zeigen jetzt neue Zahlen des Instituts der deutschen Wirtschaft. David Riemer.
2: Vor allem in vielen Großstädten haben die Mieten kräftig zugelegt. Gleichzeitig ist dort das Mietangebot deutlich geschrumpft. Begründung des IW: Viele Menschen bleiben in ihren Wohnungen, weil sie ältere Mietverträge mit günstigen Mieten nicht aufgeben wollen. Anders sieht es beim Kauf von Immobilien aus. Die Preise legten bundesweit nur moderat zu. Gleichzeitig gibt es deutlich mehr Angebote. Das sei vor allem eine Folge der gesunkenen Nachfrage und längerer Vermarktungszeiten, heißt es.
1: Wer folgt auf Jens Spahn? Schon nächsten Mittwoch soll klar sein, wer neuer Unionsfraktionschef wird. Das hat Kanzler Merz jetzt angekündigt. Mit einer Sondersitzung soll dann alles geklärt werden. Auch CSU-Chef Söder weiß anscheinend schon Bescheid. Spahn war ja am Samstag nach seiner Leihmutter-Affäre zurückgetreten. Großbritannien hat jetzt einen neuen Premierminister. Andy Burnham soll das Ruder übernehmen. König Charles hat ihm jetzt den Regierungsauftrag erteilt. Burnham ist Chef der Labour-Partei und schon der 7. Premierminister innerhalb von 10 Jahren. Er folgt ja auf Keir Starmer. Jetzt soll's richtig schnell gehen. Die Bundesnetzagentur hat ja schon grünes Licht für das italienische Bahnunternehmen Italo gegeben, hier in Deutschland auf Strecken von A nach B zu fahren. Und jetzt hat der Bahnkonzern schon mal neue Züge bei Siemens bestellt. 26 Hochgeschwindigkeitszüge sollen ab 2028 unterwegs sein, etwa auf der Strecke zwischen Berlin und München. Es geht um gefährliches Spielzeug und Fake-Klamotten. Millionenstrafe gegen den chinesischen Online-Riesen AliExpress. Die EU will 550 Millionen Euro. Michael Brandt mit Einzelheiten.
3: Unter anderem solche illegalen Produkte seien wochenlang nicht vom Online-Marktplatz AliExpress genommen worden. Wie die EU-Kommission weiter mitteilte, hat der Alibaba-Konzern nicht genug getan, um die Verbraucher davor zu schützen. Das Verhalten von AliExpress sei unfair gegenüber Unternehmen, die sich an Regeln hielten. Die chinesische Firma habe zu wenig Kontrolleure und Händler solcher illegalen Artikel seien nicht bestraft worden, sondern oft davongekommen.
1: Für viele ist es die erste Info über ein Restaurant oder Hotel, die Bewertungen auf Google. Doch die werden immer öfter entfernt. Da mal nachgefragt bei meinem Kollegen Thomas Beskin. Thomas, wie oft passiert sowas denn eigentlich und wo vor allem?
4: Vor allem in Großstädten, in Berlin, Köln und Frankfurt am Main, hatte fast jeder dritte untersuchte Betrieb entfernte Bewertungen. In München und Nürnberg war es etwa jeder vierte, in Leipzig und Hamburg jeder fünfte. Kleinere Städte liegen im Regelfall deutlich drunter. Deutschland fällt übrigens europaweit besonders auf. Fast 99,9% der Google Maps Beiträge, die im ersten Halbjahr 2026 wegen illegaler Inhalte gelöscht wurden, betrafen Gastronomie- oder Hotelbetriebe bei uns.
1: Danke, Thomas.
5: Für Luxemburg und die gesamte Großregion. Es ist meist leicht bewölkt oder auch klar. Dabei sinken die Temperaturen ab auf Werte zwischen 13 und 8 Grad. Am Tage wird es sonnig. Im Laufe des Tages ziehen dann noch ein paar harmlose Schönwetterwolken in die Großregion. Die Höchstwerte liegen zwischen 21 und maximal 26 Grad. Und hier ist der RTL-Verkehrsreport A1 Trier Richtung Saarbrücken. Zwischen der Lüsterbachtalbrücke und Kreuzerbrücken sind in beiden Richtungen die Notrufsäulen ausgefallen. Auf der A8 Neunkirchen Richtung Saarlouis ist die Ausfahrt von Saarwellingen bis voraussichtlich Mitte August gesperrt. Dann geht es auf die A60 Lüttich Richtung Wittlich. Zwischen Rastplatz Steinebrück und Winterspelt ist eine Baustelle auf der linken Spur. Hier kann es zu Behinderungen kommen. Gute und vor allen Dingen auch sichere Fahrt.
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0: Ich bin Philipp Ringe und das sind die wichtigsten Meldungen des Tages. Wer eine Mietwohnung hat, lebt nochmal etwas teurer, denn die Mieten haben ordentlich angezogen. Das zeigen jetzt neue Zahlen des Instituts der deutschen Wirtschaft. David Riemer.
1: Vor allem in vielen Großstädten haben die Mieten kräftig zugelegt. Gleichzeitig ist dort das Mietangebot deutlich geschrumpft. Begründung des IW: Viele Menschen bleiben in ihren Wohnungen, weil sie ältere Mietverträge mit günstigen Mieten nicht aufgeben wollen. Anders sieht es beim Kauf von Immobilien aus. Die Preise legten bundesweit nur moderat zu. Gleichzeitig gibt es deutlich mehr Angebote. Das sei vor allem eine Folge der gesunkenen Nachfrage und längerer Vermarktungszeiten, heißt es.
0: Wer folgt auf Jens Spahn? Schon nächsten Mittwoch soll klar sein, wer neuer Unionsfraktionschef wird. Das hat Kanzler Merz jetzt angekündigt. Mit einer Sondersitzung soll dann alles geklärt werden. Auch CSU-Chef Söder weiß anscheinend schon Bescheid. Spahn war ja am Samstag nach seiner Leihmutter-Affäre zurückgetreten. Großbritannien hat jetzt einen neuen Premierminister. Andy Burnham soll das Ruder übernehmen. König Charles hat ihm jetzt den Regierungsauftrag erteilt. Burnham ist Chef der Labour-Partei und schon der 7. Premierminister innerhalb von 10 Jahren. Er folgt ja auf Keir Starmer. Jetzt soll's richtig schnell gehen. Die Bundesnetzagentur hat ja schon grünes Licht für das italienische Bahnunternehmen Italo gegeben, hier in Deutschland auf Strecken von A nach B zu fahren. Und jetzt hat der Bahnkonzern schon mal neue Züge bei Siemens bestellt. 26 Hochgeschwindigkeitszüge sollen ab 2028 unterwegs sein, etwa auf der Strecke zwischen Berlin und München. Es geht um gefährliches Spielzeug und Fake-Klamotten. Millionenstrafe gegen den chinesischen Online-Riesen AliExpress. Die EU will 550 Millionen Euro. Michael Brandt mit Einzelheiten.
2: Unter anderem solche illegalen Produkte seien wochenlang nicht vom Online-Marktplatz AliExpress genommen worden. Wie die EU-Kommission weiter mitteilte, hat der Alibaba-Konzern nicht genug getan, um die Verbraucher davor zu schützen. Das Verhalten von AliExpress sei unfair gegenüber Unternehmen, die sich an Regeln hielten. Die chinesische Firma habe zu wenig Kontrolleure und Händler solcher illegalen Artikel seien nicht bestraft worden, sondern oft davongekommen.
0: Für viele ist es die erste Info über ein Restaurant oder Hotel, die Bewertungen auf Google. Doch die werden immer öfter entfernt. Da mal nachgefragt bei meinem Kollegen Thomas Beskin. Thomas, wie oft passiert sowas denn eigentlich und wo vor allem?
3: Vor allem in Großstädten, in Berlin, Köln und Frankfurt am Main, hatte fast jeder dritte untersuchte Betrieb entfernte Bewertungen. In München und Nürnberg war es etwa jeder vierte, in Leipzig und Hamburg jeder fünfte. Kleinere Städte liegen im Regelfall deutlich drunter. Deutschland fällt übrigens europaweit besonders auf. Fast 99,9% der Google Maps Beiträge, die im ersten Halbjahr 2026 wegen illegaler Inhalte gelöscht wurden, betrafen Gastronomie- oder Hotelbetriebe bei uns.
0: Danke, Thomas.
4: Für Luxemburg und die gesamte Großregion. Es ist meist leicht bewölkt oder auch klar. Dabei sinken die Temperaturen ab auf Werte zwischen 13 und 8 Grad. Am Tage wird es sonnig. Im Laufe des Tages ziehen dann noch ein paar harmlose Schönwetterwolken in die Großregion. Die Höchstwerte liegen zwischen 21 und maximal 26 Grad. Und hier ist der RTL-Verkehrsreport A1 Trier Richtung Saarbrücken. Zwischen der Lüsterbachtalbrücke und Kreuzerbrücken sind in beiden Richtungen die Notrufsäulen ausgefallen. Auf der A8 Neunkirchen Richtung Saarlouis ist die Ausfahrt von Saarwellingen bis voraussichtlich Mitte August gesperrt. Dann geht es auf die A60 Lüttich Richtung Wittlich. Zwischen Rastplatz Steinebrück und Winterspelt ist eine Baustelle auf der linken Spur. Hier kann es zu Behinderungen kommen. Gute und vor allen Dingen auch sichere Fahrt.
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1: Ich bin Philipp Ringe und das sind die wichtigsten Meldungen des Tages. Wer eine Mietwohnung hat, lebt nochmal etwas teurer, denn die Mieten haben ordentlich angezogen. Das zeigen jetzt neue Zahlen des Instituts der deutschen Wirtschaft. David Riemer.
2: Vor allem in vielen Großstädten haben die Mieten kräftig zugelegt. Gleichzeitig ist dort das Mietangebot deutlich geschrumpft. Begründung des IW: Viele Menschen bleiben in ihren Wohnungen, weil sie ältere Mietverträge mit günstigen Mieten nicht aufgeben wollen. Anders sieht es beim Kauf von Immobilien aus. Die Preise legten bundesweit nur moderat zu. Gleichzeitig gibt es deutlich mehr Angebote. Das sei vor allem eine Folge der gesunkenen Nachfrage und längerer Vermarktungszeiten, heißt es.
1: Wer folgt auf Jens Spahn? Schon nächsten Mittwoch soll klar sein, wer neuer Unionsfraktionschef wird. Das hat Kanzler Merz jetzt angekündigt. Mit einer Sondersitzung soll dann alles geklärt werden. Auch CSU-Chef Söder weiß anscheinend schon Bescheid. Spahn war ja am Samstag nach seiner Leihmutter-Affäre zurückgetreten. Großbritannien hat jetzt einen neuen Premierminister. Andy Burnham soll das Ruder übernehmen. König Charles hat ihm jetzt den Regierungsauftrag erteilt. Burnham ist Chef der Labour-Partei und schon der 7. Premierminister innerhalb von 10 Jahren. Er folgt ja auf Keir Starmer. Jetzt soll's richtig schnell gehen. Die Bundesnetzagentur hat ja schon grünes Licht für das italienische Bahnunternehmen Italo gegeben, hier in Deutschland auf Strecken von A nach B zu fahren. Und jetzt hat der Bahnkonzern schon mal neue Züge bei Siemens bestellt. 26 Hochgeschwindigkeitszüge sollen ab 2028 unterwegs sein, etwa auf der Strecke zwischen Berlin und München. Es geht um gefährliches Spielzeug und Fake-Klamotten. Millionenstrafe gegen den chinesischen Online-Riesen AliExpress. Die EU will 550 Millionen Euro. Michael Brandt mit Einzelheiten.
3: Unter anderem solche illegalen Produkte seien wochenlang nicht vom Online-Marktplatz AliExpress genommen worden. Wie die EU-Kommission weiter mitteilte, hat der Alibaba-Konzern nicht genug getan, um die Verbraucher davor zu schützen. Das Verhalten von AliExpress sei unfair gegenüber Unternehmen, die sich an Regeln hielten. Die chinesische Firma habe zu wenig Kontrolleure und Händler solcher illegalen Artikel seien nicht bestraft worden, sondern oft davongekommen.
1: Für viele ist es die erste Info über ein Restaurant oder Hotel, die Bewertungen auf Google. Doch die werden immer öfter entfernt. Da mal nachgefragt bei meinem Kollegen Thomas Beskin. Thomas, wie oft passiert sowas denn eigentlich und wo vor allem?
4: Vor allem in Großstädten, in Berlin, Köln und Frankfurt am Main, hatte fast jeder dritte untersuchte Betrieb entfernte Bewertungen. In München und Nürnberg war es etwa jeder vierte, in Leipzig und Hamburg jeder fünfte. Kleinere Städte liegen im Regelfall deutlich drunter. Deutschland fällt übrigens europaweit besonders auf. Fast 99,9% der Google Maps Beiträge, die im ersten Halbjahr 2026 wegen illegaler Inhalte gelöscht wurden, betrafen Gastronomie- oder Hotelbetriebe bei uns.
1: Danke, Thomas.
5: Für Luxemburg und die gesamte Großregion. Es ist meist leicht bewölkt oder auch klar. Dabei sinken die Temperaturen ab auf Werte zwischen 13 und 8 Grad. Am Tage wird es sonnig. Im Laufe des Tages ziehen dann noch ein paar harmlose Schönwetterwolken in die Großregion. Die Höchstwerte liegen zwischen 21 und maximal 26 Grad. Und hier ist der RTL-Verkehrsreport A1 Trier Richtung Saarbrücken. Zwischen der Lüsterbachtalbrücke und Kreuzerbrücken sind in beiden Richtungen die Notrufsäulen ausgefallen. Auf der A8 Neunkirchen Richtung Saarlouis ist die Ausfahrt von Saarwellingen bis voraussichtlich Mitte August gesperrt. Dann geht es auf die A60 Lüttich Richtung Wittlich. Zwischen Rastplatz Steinebrück und Winterspelt ist eine Baustelle auf der linken Spur. Hier kann es zu Behinderungen kommen. Gute und vor allen Dingen auch sichere Fahrt.
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1: Ich bin Philipp Ringe und das sind die wichtigsten Meldungen des Tages. Wer eine Mietwohnung hat, lebt nochmal etwas teurer, denn die Mieten haben ordentlich angezogen. Das zeigen jetzt neue Zahlen des Instituts der deutschen Wirtschaft. David Riemer.
2: Vor allem in vielen Großstädten haben die Mieten kräftig zugelegt. Gleichzeitig ist dort das Mietangebot deutlich geschrumpft. Begründung des IW, viele Menschen bleiben in ihren Wohnungen, weil sie ältere Mietverträge mit günstigen Mieten nicht aufgeben wollen. Anders sieht es beim Kauf von Immobilien aus. Die Preise legten bundesweit nur moderat zu. Gleichzeitig gibt es deutlich mehr Angebote. Das sei vor allem eine Folge der gesunkenen Nachfrage und längerer Vermarktungszeiten, heißt es.
1: Wer folgt auf Jens Spahn? Schon nächsten Mittwoch soll klar sein, wer neuer Unionsfraktionschef wird. Das hat Kanzler Merz jetzt angekündigt. Mit einer Sondersitzung soll dann alles geklärt werden. Auch CSU-Chef Söder weiß anscheinend schon Bescheid. Spahn war ja am Samstag nach seiner Leihmutter-Affäre zurückgetreten. Großbritannien hat jetzt einen neuen Premierminister. Andy Burnham soll das Ruder übernehmen. König Charles hat ihm jetzt den Regierungsauftrag erteilt. Burnham ist Chef der Labour-Partei und schon der 7. Premierminister innerhalb von 10 Jahren. Er folgt ja auf Keir Starmer. Jetzt soll's richtig schnell gehen. Die Bundesnetzagentur hat ja schon grünes Licht für das italienische Bahnunternehmen Italo gegeben, hier in Deutschland auf Strecken von A nach B zu fahren. Und jetzt hat der Bahnkonzern schon mal neue Züge bei Siemens bestellt. 26 Hochgeschwindigkeitszüge sollen ab 2028 unterwegs sein, etwa auf der Strecke zwischen Berlin und München. Es geht um gefährliches Spielzeug und Fake-Klamotten. Millionenstrafe gegen den chinesischen Online-Riesen AliExpress. Die EU will 550 Millionen Euro. Michael Brandt mit Einzelheiten.
3: Unter anderem solche illegalen Produkte seien wochenlang nicht vom Online-Marktplatz AliExpress genommen worden. Wie die EU-Kommission weiter mitteilte, hat der Alibaba-Konzern nicht genug getan, um die Verbraucher davor zu schützen. Das Verhalten von AliExpress sei unfair gegenüber Unternehmen, die sich an Regeln hielten. Die chinesische Firma habe zu wenig Kontrolleure und Händler solcher illegalen Artikel seien nicht bestraft worden, sondern oft davongekommen.
1: Für viele ist es die erste Info über ein Restaurant oder Hotel, die Bewertungen auf Google. Doch die werden immer öfter entfernt. Da mal nachgefragt bei meinem Kollegen Thomas Beskin. Thomas, wie oft passiert sowas denn eigentlich und wo vor allem?
4: Vor allem in Großstädten, in Berlin, Köln und Frankfurt am Main, hatte fast jeder dritte untersuchte Betrieb entfernte Bewertungen. In München und Nürnberg war es etwa jeder vierte, in Leipzig und Hamburg jeder fünfte. Kleinere Städte liegen im Regelfall deutlich drunter. Deutschland fällt übrigens europaweit besonders auf. Fast 99,9% der Google Maps Beiträge, die im ersten Halbjahr 2026 wegen illegaler Inhalte gelöscht wurden, betrafen Gastronomie- oder Hotelbetriebe bei uns.
1: Danke, Thomas.
5: Für Luxemburg und die gesamte Großregion. Es ist meist leicht bewölkt oder auch klar. Dabei sinken die Temperaturen ab auf Werte zwischen 13 und 8 Grad. Am Tage wird es sonnig. Im Laufe des Tages ziehen dann noch ein paar harmlose Schönwetterwolken in die Großregion. Die Höchstwerte liegen zwischen 21 und maximal 26 Grad. Und hier ist der RTL-Verkehrsreport A1 Trier Richtung Saarbrücken. Zwischen der Lüsterbachtalbrücke und Kreuzerbrücken sind in beiden Richtungen die Notrufsäulen ausgefallen. Auf der A8 Neunkirchen Richtung Saarlouis ist die Ausfahrt von Saarwellingen bis voraussichtlich Mitte August gesperrt. Dann geht es auf die A60 Lüttich Richtung Wittlich. Zwischen Rastplatz Steinebrück und Winterspelt ist eine Baustelle auf der linken Spur. Hier kann es zu Behinderungen kommen. Gute und vor allen Dingen auch sichere Fahrt.
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0: Ich bin Philipp Ringe und das sind die wichtigsten Meldungen des Tages. Wer eine Mietwohnung hat, lebt nochmal etwas teurer, denn die Mieten haben ordentlich angezogen. Das zeigen jetzt neue Zahlen des Instituts der deutschen Wirtschaft. David Riemer.
1: Vor allem in vielen Großstädten haben die Mieten kräftig zugelegt. Gleichzeitig ist dort das Mietangebot deutlich geschrumpft. Begründung des IW: Viele Menschen bleiben in ihren Wohnungen, weil sie ältere Mietverträge mit günstigen Mieten nicht aufgeben wollen. Anders sieht es beim Kauf von Immobilien aus. Die Preise legten bundesweit nur moderat zu. Gleichzeitig gibt es deutlich mehr Angebote. Das sei vor allem eine Folge der gesunkenen Nachfrage und längerer Vermarktungszeiten, heißt es.
0: Wer folgt auf Jens Spahn? Schon nächsten Mittwoch soll klar sein, wer neuer Unionsfraktionschef wird. Das hat Kanzler Merz jetzt angekündigt. Mit einer Sondersitzung soll dann alles geklärt werden. Auch CSU-Chef Söder weiß anscheinend schon Bescheid. Spahn war ja am Samstag nach seiner Leihmutter-Affäre zurückgetreten. Großbritannien hat jetzt einen neuen Premierminister. Andy Burnham soll das Ruder übernehmen. König Charles hat ihm jetzt den Regierungsauftrag erteilt. Burnham ist Chef der Labour-Partei und schon der 7. Premierminister innerhalb von 10 Jahren. Er folgt ja auf Keir Starmer. Jetzt soll's richtig schnell gehen. Die Bundesnetzagentur hat ja schon grünes Licht für das italienische Bahnunternehmen Italo gegeben, hier in Deutschland auf Strecken von A nach B zu fahren. Und jetzt hat der Bahnkonzern schon mal neue Züge bei Siemens bestellt. 26 Hochgeschwindigkeitszüge sollen ab 2028 unterwegs sein, etwa auf der Strecke zwischen Berlin und München. Es geht um gefährliches Spielzeug und Fake-Klamotten. Millionenstrafe gegen den chinesischen Online-Riesen AliExpress. Die EU will 550 Millionen Euro. Michael Brandt mit Einzelheiten.
2: Unter anderem solche illegalen Produkte seien wochenlang nicht vom Online-Marktplatz AliExpress genommen worden. Wie die EU-Kommission weiter mitteilte, hat der Alibaba-Konzern nicht genug getan, um die Verbraucher davor zu schützen. Das Verhalten von AliExpress sei unfair gegenüber Unternehmen, die sich an Regeln hielten. Die chinesische Firma habe zu wenig Kontrolleure und Händler solcher illegalen Artikel seien nicht bestraft worden, sondern oft davongekommen.
0: Für viele ist es die erste Info über ein Restaurant oder Hotel, die Bewertungen auf Google. Doch die werden immer öfter entfernt. Da mal nachgefragt bei meinem Kollegen Thomas Beskin. Thomas, wie oft passiert sowas denn eigentlich und wo vor allem?
3: Vor allem in Großstädten, in Berlin, Köln und Frankfurt am Main, hatte fast jeder dritte untersuchte Betrieb entfernte Bewertungen. In München und Nürnberg war es etwa jeder vierte, in Leipzig und Hamburg jeder fünfte. Kleinere Städte liegen im Regelfall deutlich drunter. Deutschland fällt übrigens europaweit besonders auf. Fast 99,9% der Google Maps Beiträge, die im ersten Halbjahr 2026 wegen illegaler Inhalte gelöscht wurden, betrafen Gastronomie- oder Hotelbetriebe bei uns.
0: Danke, Thomas.
4: Für Luxemburg und die gesamte Großregion. Es ist meist leicht bewölkt oder auch klar. Dabei sinken die Temperaturen ab auf Werte zwischen 13 und 8 Grad. Am Tage wird es sonnig. Im Laufe des Tages ziehen dann noch ein paar harmlose Schönwetterwolken in die Großregion. Die Höchstwerte liegen zwischen 21 und maximal 26 Grad. Und hier ist der RTL-Verkehrsreport A1 Trier Richtung Saarbrücken. Zwischen der Lüsterbachtalbrücke und Kreuzerbrücken sind in beiden Richtungen die Notrufsäulen ausgefallen. Auf der A8 Neunkirchen Richtung Saarlouis ist die Ausfahrt von Saarwellingen bis voraussichtlich Mitte August gesperrt. Dann geht es auf die A60 Lüttich Richtung Wittlich. Zwischen Rastplatz Steinebrück und Winterspelt ist eine Baustelle auf der linken Spur. Hier kann es zu Behinderungen kommen. Gute und vor allen Dingen auch sichere Fahrt.
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0: Ich bin Philipp Ringe und das sind die wichtigsten Meldungen des Tages. Wer eine Mietwohnung hat, lebt nochmal etwas teurer, denn die Mieten haben ordentlich angezogen. Das zeigen jetzt neue Zahlen des Instituts der deutschen Wirtschaft. David Riemer.
1: Vor allem in vielen Großstädten haben die Mieten kräftig zugelegt. Gleichzeitig ist dort das Mietangebot deutlich geschrumpft. Begründung des IW: Viele Menschen bleiben in ihren Wohnungen, weil sie ältere Mietverträge mit günstigen Mieten nicht aufgeben wollen. Anders sieht es beim Kauf von Immobilien aus. Die Preise legten bundesweit nur moderat zu. Gleichzeitig gibt es deutlich mehr Angebote. Das sei vor allem eine Folge der gesunkenen Nachfrage und längerer Vermarktungszeiten, heißt es.
0: Wer folgt auf Jens Spahn? Schon nächsten Mittwoch soll klar sein, wer neuer Unionsfraktionschef wird. Das hat Kanzler Merz jetzt angekündigt. Mit einer Sondersitzung soll dann alles geklärt werden. Auch CSU-Chef Söder weiß anscheinend schon Bescheid. Spahn war ja am Samstag nach seiner Leihmutter-Affäre zurückgetreten. Großbritannien hat jetzt einen neuen Premierminister. Andy Burnham soll das Ruder übernehmen. König Charles hat ihm jetzt den Regierungsauftrag erteilt. Burnham ist Chef der Labour-Partei und schon der 7. Premierminister innerhalb von 10 Jahren. Er folgt ja auf Keir Starmer. Jetzt soll's richtig schnell gehen. Die Bundesnetzagentur hat ja schon grünes Licht für das italienische Bahnunternehmen Italo gegeben, hier in Deutschland auf Strecken von A nach B zu fahren. Und jetzt hat der Bahnkonzern schon mal neue Züge bei Siemens bestellt. 26 Hochgeschwindigkeitszüge sollen ab 2028 unterwegs sein, etwa auf der Strecke zwischen Berlin und München. Es geht um gefährliches Spielzeug und Fake-Klamotten. Millionenstrafe gegen den chinesischen Online-Riesen AliExpress. Die EU will 550 Millionen Euro. Michael Brandt mit Einzelheiten.
2: Unter anderem solche illegalen Produkte seien wochenlang nicht vom Online-Marktplatz AliExpress genommen worden. Wie die EU-Kommission weiter mitteilte, hat der Alibaba-Konzern nicht genug getan, um die Verbraucher davor zu schützen. Das Verhalten von AliExpress sei unfair gegenüber Unternehmen, die sich an Regeln hielten. Die chinesische Firma habe zu wenig Kontrolleure und Händler solcher illegalen Artikel seien nicht bestraft worden, sondern oft davongekommen.
0: Für viele ist es die erste Info über ein Restaurant oder Hotel, die Bewertungen auf Google. Doch die werden immer öfter entfernt. Da mal nachgefragt bei meinem Kollegen Thomas Beskin. Thomas, wie oft passiert sowas denn eigentlich und wo vor allem?
3: Vor allem in Großstädten, in Berlin, Köln und Frankfurt am Main, hatte fast jeder dritte untersuchte Betrieb entfernte Bewertungen. In München und Nürnberg war es etwa jeder vierte, in Leipzig und Hamburg jeder fünfte. Kleinere Städte liegen im Regelfall deutlich drunter. Deutschland fällt übrigens europaweit besonders auf. Fast 99,9% der Google Maps Beiträge, die im ersten Halbjahr 2026 wegen illegaler Inhalte gelöscht wurden, betrafen Gastronomie- oder Hotelbetriebe bei uns.
0: Danke, Thomas.
4: Für Luxemburg und die gesamte Großregion. Es ist meist leicht bewölkt oder auch klar. Dabei sinken die Temperaturen ab auf Werte zwischen 13 und 8 Grad. Am Tage wird es sonnig. Im Laufe des Tages ziehen dann noch ein paar harmlose Schönwetterwolken in die Großregion. Die Höchstwerte liegen zwischen 21 und maximal 26 Grad. Und hier ist der RTL-Verkehrsreport A1 Trier Richtung Saarbrücken. Zwischen der Lüsterbachtalbrücke und Kreuzerbrücken sind in beiden Richtungen die Notrufsäulen ausgefallen. Auf der A8 Neunkirchen Richtung Saarlouis ist die Ausfahrt von Saarwellingen bis voraussichtlich Mitte August gesperrt. Dann geht es auf die A60 Lüttich Richtung Wittlich. Zwischen Rastplatz Steinebrück und Winterspelt ist eine Baustelle auf der linken Spur. Hier kann es zu Behinderungen kommen. Gute und vor allen Dingen auch sichere Fahrt.
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1: Ich bin Philipp Ringe und das sind die wichtigsten Meldungen des Tages. Wer eine Mietwohnung hat, lebt nochmal etwas teurer, denn die Mieten haben ordentlich angezogen. Das zeigen jetzt neue Zahlen des Instituts der deutschen Wirtschaft. David Riemer.
2: Vor allem in vielen Großstädten haben die Mieten kräftig zugelegt. Gleichzeitig ist dort das Mietangebot deutlich geschrumpft. Begründung des IW: Viele Menschen bleiben in ihren Wohnungen, weil sie ältere Mietverträge mit günstigen Mieten nicht aufgeben wollen. Anders sieht es beim Kauf von Immobilien aus. Die Preise legten bundesweit nur moderat zu. Gleichzeitig gibt es deutlich mehr Angebote. Das sei vor allem eine Folge der gesunkenen Nachfrage und längerer Vermarktungszeiten, heißt es.
1: Wer folgt auf Jens Spahn? Schon nächsten Mittwoch soll klar sein, wer neuer Unionsfraktionschef wird. Das hat Kanzler Merz jetzt angekündigt. Mit einer Sondersitzung soll dann alles geklärt werden. Auch CSU-Chef Söder weiß anscheinend schon Bescheid. Spahn war ja am Samstag nach seiner Leihmutter-Affäre zurückgetreten. Großbritannien hat jetzt einen neuen Premierminister. Andy Burnham soll das Ruder übernehmen. König Charles hat ihm jetzt den Regierungsauftrag erteilt. Burnham ist Chef der Labour-Partei und schon der 7. Premierminister innerhalb von 10 Jahren. Er folgt ja auf Keir Starmer. Jetzt soll's richtig schnell gehen. Die Bundesnetzagentur hat ja schon grünes Licht für das italienische Bahnunternehmen Italo gegeben, hier in Deutschland auf Strecken von A nach B zu fahren. Und jetzt hat der Bahnkonzern schon mal neue Züge bei Siemens bestellt. 26 Hochgeschwindigkeitszüge sollen ab 2028 unterwegs sein, etwa auf der Strecke zwischen Berlin und München. Es geht um gefährliches Spielzeug und Fake-Klamotten. Millionenstrafe gegen den chinesischen Online-Riesen AliExpress. Die EU will 550 Millionen Euro. Michael Brandt mit Einzelheiten.
3: Unter anderem solche illegalen Produkte seien wochenlang nicht vom Online-Marktplatz AliExpress genommen worden. Wie die EU-Kommission weiter mitteilte, hat der Alibaba-Konzern nicht genug getan, um die Verbraucher davor zu schützen. Das Verhalten von AliExpress sei unfair gegenüber Unternehmen, die sich an Regeln hielten. Die chinesische Firma habe zu wenig Kontrolleure und Händler solcher illegalen Artikel seien nicht bestraft worden, sondern oft davongekommen.
1: Für viele ist es die erste Info über ein Restaurant oder Hotel, die Bewertungen auf Google. Doch die werden immer öfter entfernt. Da mal nachgefragt bei meinem Kollegen Thomas Beskin. Thomas, wie oft passiert sowas denn eigentlich und wo vor allem?
4: Vor allem in Großstädten, in Berlin, Köln und Frankfurt am Main, hatte fast jeder dritte untersuchte Betrieb entfernte Bewertungen. In München und Nürnberg war es etwa jeder vierte, in Leipzig und Hamburg jeder fünfte. Kleinere Städte liegen im Regelfall deutlich drunter. Deutschland fällt übrigens europaweit besonders auf. Fast 99,9% der Google Maps Beiträge, die im ersten Halbjahr 2026 wegen illegaler Inhalte gelöscht wurden, betrafen Gastronomie- oder Hotelbetriebe bei uns.
1: Danke, Thomas.
5: Für Luxemburg und die gesamte Großregion. Es ist meist leicht bewölkt oder auch klar. Dabei sinken die Temperaturen ab auf Werte zwischen 13 und 8 Grad. Am Tage wird es sonnig. Im Laufe des Tages ziehen dann noch ein paar harmlose Schönwetterwolken in die Großregion. Die Höchstwerte liegen zwischen 21 und maximal 26 Grad. Und hier ist der RTL-Verkehrsreport A1 Trier Richtung Saarbrücken. Zwischen der Lüsterbachtalbrücke und Kreuzerbrücken sind in beiden Richtungen die Notrufsäulen ausgefallen. Auf der A8 Neunkirchen Richtung Saarlouis ist die Ausfahrt von Saarwellingen bis voraussichtlich Mitte August gesperrt. Dann geht es auf die A60 Lüttich Richtung Wittlich. Zwischen Rastplatz Steinebrück und Winterspelt ist eine Baustelle auf der linken Spur. Hier kann es zu Behinderungen kommen. Gute und vor allen Dingen auch sichere Fahrt.
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